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1: Mit Johanna Kopp, guten Morgen. August Hanning ist gestern festgenommen worden. Laut der Sprecherin der Bundesstaatsanwaltschaft hat ein Ermittlungsrichter des Bundesgerichtshofs gestern den Haftbefehl gegen den ehemaligen Chef des Bundesnachrichtendienstes in Vollzug gesetzt. Dem 80-Jährigen werden geheimdienstliche Agententätigkeit, landesverräterische Ausspähung, Auskundschaften von Staatsgeheimnissen und versuchter Landesverrat vorgeworfen. Hilfe soll er dabei von seinem früheren Büroleiter beim BND bekommen haben. Auch dieser sitzt bereits in Untersuchungshaft. In der Nähe des Münchner Flughafens soll gestern ein Puma gesichtet worden sein. Das meldete ein Jäger bei der Polizei. Nachdem PolizistInnen am Mittwochnachmittag im Netzinger Moos zu Fuß nach der Raubkatze gesucht haben, setzten sie in der Nacht zu Donnerstag auch Wärmebildkameras ein. Auch diese brachten aber keine neuen Erkenntnisse. Das Landratsamt Erding warnt weiterhin, vorsichtig zu sein und Kinder nicht unbeaufsichtigt spielen zu lassen. Nach der Schlägerei am Rande des Oktoberfests hat sich ein Rikscha-Fahrer mit neuen Details bei der Polizei gemeldet. Bei einem Streit wurde ein 52-Jähriger aus dem Landkreis Freising von Unbekannten geschlagen. Daraufhin stürzte er und schlug mit dem Kopf auf dem Asphalt auf. Noch in der Nacht musste er notoperiert werden und liegt seitdem im Koma. Zuvor wollte der Freisinger die Wiesen in einer Rikscha verlassen, weshalb die neuen Informationen des Fahrers von großer Bedeutung sein sollten. Die Münchner Polizei sucht weiterhin nach Zeugen. Das waren die M945 Nachrichten um 9.
0: Das Wetter auf
2: hier in München, da ist es jetzt am Morgen gerade stark bewölkt bei Temperaturen von so 15 bis 17 Grad. Mittags kommt dann der Regen und die Temperaturen, die könnten sogar ein bisschen sinken. Mittags liegen die nämlich zwischen 13 und 17 Grad. Abends sollte der Regen dann hoffentlich langsam wieder nachlassen. Die Temperaturen sind da bei 11 bis 13 Grad. Auch relativ kühl, würde ich sagen. Und heute Nacht geht es dann nochmal ein letztes Mal runter. Da liegen die Tiefstemperaturen bei 9 Grad. Heißt, ich glaube, heute ist es schon mal Zeit, die schicke Jacke aus dem Keller zu holen, den Mantel, den ihr schon lange nicht mehr anhattet, weil es wird tatsächlich ein bisschen frostig.
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2: Ihr habt es richtig gehört mit David und Florim. Wir haben uns die letzten Wochen sehr rar gemacht, aber wir sind mal wieder da, beziehungsweise, Spoiler, ich bin mal wieder da. Florim, der ist immer noch unterwegs. Liebe Grüße gehen da ganz raus an den Gardasee. Ich muss sagen, ich merke für mich, ich war lange nicht mehr in diesem Studio. Ich weiß nicht ganz, was die Knöpfe hier machen. Heißt, falls heute was schief geht, ist meine Schuld. Ich bin einfach komplett aus der Übung. Ich sollte mal wieder meinen Studioführerschein nachholen, glaube ich. Trotzdem ändert das nichts daran, dass die Musikredaktion heute fantastische Sachen zusammengestellt hat. Heißt, auf die Musik, da könnt ihr euch zumindest drauf verlassen. Kleiner Vorgeschmack hier schon mal. Hier ist für den Anfang richtig schön entspannend und spaßig und quasi auch Party, würde ich sagen. Curtis Mayfield und die Impressions mit We're a Winner in der Frühschicht auf M495. Und ich glaube, das ist so ein richtig schöner Wachmacher, wo man auch aus dem Bett nicht rausfällt, sondern raustanzt.

Wenn man so sieht, sind wir wirklich alle erstmal große Gewinner. Curtis Mayfield und seine Impressions sehen das genauso hier in der Frühschicht auf M94.5. Das neue Semester steht vor der Tür und auch dieses Jahr werden wieder Hunderttausende neue Studierende hier bei uns in München erwartet. Und das bei eh schon echt knappem Wohnraum. Ich weiß, das ist jetzt ein schon lange existierendes Thema. Aber die Stadt hat neue Ideen und was die Stadt dagegen machen will, das habe ich hier gleich für euch. Fürs herbstliche Feeling packen wir bei M495 aber erstmal die Klassiker aus. Aus 1996, also unserem Gründungsjahr, habe ich hier Cake mit The Distance. Und dass einem Ruhm nicht so zu Kopf steigen soll, das lernt man ja schon eher früh. Bei Slater hat das nicht ganz so geklappt. I'm actually kinda famous, ist trotzdem ein absoluter Banger. Hier in der Frühschicht auf M495. Guten Morgen!

0: Selten klang ein Song aus 2009 so sehr wie ein Song aus den 1920er Jahren. Das war Barefoot Philly mit von den Smart Brothers hier in der Frühschicht auf M94.5.
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0: The Distance von Cake hier in der Frühschicht auf M94.5. 403.000 Studierende fluten ab nächster Woche voraussichtlich die Münchner Unis. Das ist ein neuer Rekord. Und das Problem dabei, all diese Menschen, die müssen ja hier irgendwo wohnen können und das wird eh schon unglaublich teuer. In der Agnesstraße 33 in Schwabing wird deswegen zurzeit ein neues Studiwohnheim gebaut. Der dazu fand gestern in der Früh statt. Geplant sind 185 Wohneinheiten. Dafür sind 105 kleine Einzelapartments, eine rollstuhlgerechte Wohnung, 73 WG-Zimmer und sogar 6 Eltern-Kind-Apartments. Im Endeffekt sollen die Mietpreise bei ca. 500 Euro warm liegen. Fertig wird das Ganze hoffentlich in schon 2 Jahren. Markus Blume, bayerischer Staatsminister für Wissenschaft und Kunst, der findet da vor allem eins wichtig.
1: Also ein Immobilienmakler würde sagen, Lage, die ist hier perfekt. Und dann würde ich mal sagen, die Gemeinschaft, die sich im Haus entwickeln kann. Dazu brauchst du Gemeinschaftsräume, die hier vorgesehen sind. Alles das, was ein gutes Miteinander dann auch in so einem Studierendenwohnheim ausmacht. Also wenn ich nochmal studieren würde, ich würde mich freuen, hier einziehen zu können.
0: Falls ihr das jetzt genauso seht und eins dieser Zimmer ergattern wollt, die Anmeldung, die ist ab jetzt schon offen, und zwar auf der Homepage des Studierendenwerks unter Studierendenwerk-München mit einem

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2: Große Fußballstadien überschatten ja gerne mal die kleineren Hallen. Aber der Hallensport, der hat auch echt einiges zu bieten. Meine Kollegin Ann-Marit Michiel, die mag vor allem diese ganz besondere Atmosphäre. Sonntags bei einer Tasse Kaffee und einem Stück Kuchen vom Thekendienst in der Halle sitzen und sich richtig schön über die Fehler auf dem Spielfeld aufregen. Ach, schön.
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1: Ich mache die zerbeulte Blechtür auf und ich weiß, bei dir bin ich zu Hause. Hier kann ich ankommen. Mit stolzen Schritten laufe ich auf die Tribüne zu. Und dann dieses Quietschen, Hallenschuhe auf deinem Boden. Schrill durchdringt das Geräusch Mark und Bein. Kein Geräusch dieser Welt klingt so sehr nach dir. Du, mein allerliebster Hallensport. Ich weiß es noch ganz genau. Das erste Mal haben wir uns damals beim Kinderturnen gesehen. Sprossenwand, Bänke, Weichbodenmatte, dazwischen schreiende Kinder. Ein endloses Paradies an Geräten und Bällen. Mit großen Augen stand ich da. Ja, du hattest mich sofort begeistert. Ein paar Jahre später dann das erste Foto. Mit viel zu großem Trikot und noch viel größerem Lächeln stand ich da. Ich glaube, das werde ich noch meinen Enkeln zeigen. Ah ja, seitdem haben wir ach so viele Stunden miteinander verbracht. So viele Hallentage verbinden uns. Du schmeckst nach Brezeln und Marmorkuchen vom Thekendienst. Und dazu der Geruch von Mettbrötchen und Bockwürstchen. Du bist nicht nur Sport. Du bist ein ganzes Leben drumherum. Du bist eine Mannschaft, die Halt und Gemeinschaft bringt. Du bist die Eltern, die sich jedes Wochenende auf die harten Bänke der Tribünen setzen. Und wie unfassbar begeistert ich war, wenn wir uns schon samstags morgens um 8 Uhr fürs Kadertraining sehen mussten. Nichts küsst mich so sehr wach wie dein flackerndes Neonlicht an dunklen Wintertagen. Liebster Hallensport, mit dir kann man Pferde stehlen gehen oder eben andere Dinge. Es gibt kaum ein besseres Gefühl, als mit einem Fußball zu spielen, den man gerade aus dem Geräteraum eines anderen Vereins geklaut hat. Und auch sonst hast du mir so viel gelehrt. Disziplin, verlieren, fair gewinnen. Und dass man vielleicht besser nicht versucht, unter dem mobilen Hallenvorgang Limbo zu spielen. Nichts geht über den schwitzigen, staubigen Geruch deiner Umkleiden. Du stellst mich immer wieder auf die Probe. Zum Beispiel mit kalten Duschen. Oder du überrascht mich und die Duschen funktionieren einfach gar nicht. Das Geräusch, wie mein Trainer die Tür der Umkleide knallt, weil wir wieder mit den gleichen blöden Fehlern verlieren. Ha, Musik in meinen Ohren. Doch meine Liebe zu dir kann auch ganz schön wehtun. Wie oft musste ich mit hochgekrempelten Hosenbeinen heimkommen, weil ich mich in meiner völligen Euphorie auf den Knien rutschend am Hallenboden verbrannt habe. Und der Schmerz, wenn ich zur Strafe Treppenrunden auf den Tribünenrängen laufen musste. Das ist mein Liebesbeweis für dich, mein liebster Hallensport. Für dich würde ich unendlich viele Runden laufen. Nur du machst es möglich, die Hälfte der Trainingszeit mit Auf- und Abbau des Spiels zu verbringen. Ja, nur du kannst mich so sehr begeistern. Katy Perry würde sagen, you're hot and you're cold. Im Winter friert es mir die Finger ab und ich muss zittern, wenn ich die Aufwärmklamotten ausziehe. Im Sommer hat es 39 Grad, kaum Sauerstoff und ich fühle mich wie in einer finnischen Sauna. In einer finnischen Sauna macht man am allerliebsten Liniensprints. Aber du bist der eine für mich. Wenn im November alle FußballerInnen auf den nasskalten Rasenplatz müssen, empfängst du mich und fühlst dich an wie eine große, warme Umarmung. Und dann, wenn nach und nach die Lichterreihen ausgehen, der Trainer mit dem Schlüssel klimpert, dann drehe ich mich noch einmal um, ganz langsam. Verlegen schaue ich über die Schulter. Ich schaue in die Halle und ich weiß, ich habe alles richtig gemacht. Du bist der eine. Bis Dienstag, dein Hallenkind.
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Barry Can't Swim aus Schottland mit Dance, Dance, Dance hier in der Frühschicht auf M94.5. Und die ersten kalten Herbsttage, ich finde, die laden förmlich dazu ein, sich eine heiße Tasse Tee zu kochen und sich einfach eingekuschelt in die Lieblingsdecke in melancholischen Erinnerungen zu schwelgen. Das Popduo After hat den perfekten Soundtrack für diese wehmütigen Nachmittage geschrieben. Die neue Single der Band Open Water packt direkt mit rohen, ehrlichen Emotionen. Es geht um Isolation, um den Schmerz einer Trennung und den schweren, aber befreienden Weg zurück in die eigene Selbstständigkeit. Metaphorisch baut sich das lyrische Ich hier ein eigenes Floß, nachdem die andere Person gegangen ist und blickt entschlossen auf das offene Wasser. Open Water Ahead. Der Song ist pure emotionale Stärke mit der unmissverständlichen Botschaft Won't Drown For You Ever Again. Sich also nie wieder für eine toxische Beziehung aufzuopfern. Produktionstechnisch verschmelzen hier minimalistische Beats in den Strophen mit stadiontauglichen Gitarren und den Harmonien im Refrain. Eine echte emotionale Achterbahnfahrt von Melancholie bis zum Empowerment. Hier ist After mit Open Water in der Frühschicht auf M94.5. Ich würde sagen, wir hören mal rein. Ihr habt ja jetzt schon genug über den Song gehört. Überzeugt euch selber.

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1: Mit Johanna Kopp, guten Morgen. August Hanning ist gestern festgenommen worden. Laut der Sprecherin der Bundesstaatsanwaltschaft hat ein Ermittlungsrichter des Bundesgerichtshofs gestern den Haftbefehl gegen den ehemaligen Chef des Bundesnachrichtendienstes in Vollzug gesetzt. Dem 80-Jährigen werden geheimdienstliche Agententätigkeit, landesverräterische Ausspähung, Auskundschaften von Staatsgeheimnissen und versuchter Landesverrat vorgeworfen. Hilfe soll er dabei von seinem früheren Büroleiter beim BND bekommen haben. Auch dieser sitzt bereits in Untersuchungshaft. In der Nähe des Münchner Flughafens soll gestern ein Puma gesichtet worden sein. Das meldete ein Jäger gestern der Polizei. Nachdem PolizistInnen am Mittwochnachmittag im Netzinger Moos zu Fuß nach der Raubkatze gesucht haben, setzten sie in der Nacht zu Donnerstag auch Wärmebildkameras ein. Auch diese brachten aber keine weiteren Erkenntnisse. Das Landratsamt Erding warnt weiterhin, vorsichtig zu sein und Kinder nicht unbeaufsichtigt spielen zu lassen. Nach der Schlägerei am Rande des Oktoberfests hat sich ein Rikscha-Fahrer mit neuen Details bei der Polizei gemeldet. Bei einem Streit wurde ein 52-Jähriger aus dem Landkreis Freising von Unbekannten geschlagen. Daraufhin stürzte er und schlug mit dem Kopf auf dem Asphalt auf. Noch in der Nacht musste er notoperiert werden und liegt seitdem im Koma. Zuvor wollte der Freisinger die Wiesen in einer Rikscha verlassen, weshalb die neuen Informationen des Fahrers von großer Bedeutung sein sollten. Die Münchner Polizei sucht weiterhin nach Zeugen. Das waren die M945 Nachrichten und News Update um 10.
0: Das Wetter.
2: Es ist weiterhin ein bisschen grau hier in München. Ist es gerade doch recht stark bewölkt bei Temperaturen von 15 bis 17 Grad. Jetzt dann am Mittag kommt der Regen und die Temperaturen können sogar noch mal ein bisschen absenken. Mittags liegen die zwischen 13 und 17 Grad Celsius. Abends sollte der Regen dann hoffentlich auch wieder nachlassen. Die Temperaturen sind da bei 11 bis 13 Grad und nachts liegt die Tiefstemperatur dann heute bei 9 Grad. Die nächsten Tage, die schauen auch nicht so viel besser aus. Stellt euch auf Wolken und etwas Regen ein. Morgen am Freitag liegen die Temperaturen zwischen 8 und 16 Grad. Der Himmel, der bleibt die ganze Zeit grau und auch am Samstag sinkt die Temperatur nochmal weiter. Die Höchsttemperatur liegt da bei 13 Grad, bei leichtem Regen über den ganzen Tag hinweg. Die Tiefstemperatur ist dann 9 Grad.
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2: Guten Morgen.
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2: Ja, ich habe es also Johanna gerade schon davor ein bisschen privat gesagt. Ich weiß, es ist super ernst und es ist echt ein Problem, dass das Staatsgeheimnisse und sowas rausgenommen werden. Aber dass der Chef vom Spionagedienst wegen Spionage verhaftet wird, ist schon ein bisschen lustig.
1: Ja, leider. Er war zu sehr im Game.
2: Er war wirklich, er konnte einfach nicht mehr aufhören. Er war so, Leute, ich bin jetzt in Rente, ich muss noch, da ist noch Drive da. Johanna, du hast gerade gesagt, du hast auch was ausspioniert.
1: Ah, das kann ich hier nicht sagen.
2: Schade. Verdammt, okay, gut, dann wurde wohl doch nicht spioniert.
1: Man kann ja nicht öffentlich seine ganzen Spionagegeheimnisse. Weißt
2: also
1: du?
2: August Hanning hat das gemacht, deswegen wurde er jetzt festgenommen.
1: Aber er hat ja nicht öffentlich im Radio erzählt, was er da spioniert hat. Das wäre ja doof gewesen.
2: Zu einer bekannten Talkshow gegangen hat, gesagt, hallo,
1: guten
2: Tag.
1: Wisst ihr was?
2: Kennt ihr schon Staatsgeheimnisse? Ich hätte ein paar davon dabei. Ich bin gespannt, was da rauskam. Wie gesagt, ich will das jetzt ja gar nicht so runterspielen, weil das ist ja schon erstmal sehr ernst. Aber lass den Mann doch spionieren, der hat das sein ganzes Leben lang gemacht, wirklich. Der hat doch auch mal ein bisschen Arbeit verdient für seine Rente. Nehmt ihm das nicht.
1: Ich weiß nicht, ob das die Message sein soll.
2: Die Message ist, es ist schlecht, der Mann hat ein Verbrechen begangen und das ist gar nicht so gut.
1: Wahrscheinlich.
2: Die Message ist auch, wir hören jetzt hier weiter in Musik rein, damit ihr vergessen könnt, was ich gesagt habe. Hier ist Edwin Rosen in der Frühschicht auf M94.5. Viel Spaß dabei.

Edwin Rosen hier, ein bisschen entspannt in der Frühschicht auf M94.5. Und die Chancen stehen ganz gut, dass ihr hier wahrscheinlich eher aus dem Auto oder von zu Hause zuhört, als von irgendwo mitten im Wald. Aber genug Leute in Deutschland setzen sich inzwischen auch da einfach ab. Also irgendwo mitten im Wald. Mehr dazu hören wir gleich. Inzwischen kennt man sie als den Bombay Bicycle Club. OGs kennen die Band noch als The Kennels. So oder so schön folgig herbstlich wird's hier mit Ivy and Gold. Und davor haben wir erstmal Kneecap mit Big Bad Mo hier in der Frühschicht auf M94.5. Das ist auch schon wieder so ein Song, der quasi ruhig mich dazu antreibt, jetzt hier aus dem Stuhl zu rennen und mir irgendeinen gemütlichen Tee zu machen und nie wieder hier das Mikrofon anzuschalten, weil ich plötzlich eingeschlafen bin. Naja, vielleicht werde ich noch wach bleiben. Ihr werdet es gleich hören, wenn ich mich in ein paar Minuten wieder melde. Wenn nicht, ihr kennt mein Schicksal, dann wünscht mir eine gute Nacht oder sowas. Wir hören uns hoffentlich gleich wieder.

0: The Sabadell mit ihrem Album The Sabadell und ihrem Song Flame hier in der Frühschicht auf M94.5. Und erst letztens hat ein Mann in der Jachenau eine illegale Prepperhütte im Wald gebaut. PrepperInnen, die bereiten sich auf Krisen und Katastrophen vor, also sie preparen sich eben. Aber wenn man schon nicht im Wald preppen darf, wo denn dann? Meine Kollegin Maike, die hat die M94.5 Top 7
1: Spots einer Prepperhütte.
0: Nummer 7.
1: In einer Hundehütte. Es ist klein, ungemütlich und unauffällig. Bei Gefahr einfach bellen.
0: Nummer 6.
1: In einem Krankenwagen. Die Notaufnahme ist nur ein paar Minuten entfernt und du siehst was von der Welt.
0: Nummer 5.
1: Unter Wasser. Wenn ihr in den Tiefen des Ozeans eine Prepperhütte habt, dann ist rund um die Uhr Einbruchschutz garantiert. Schließlich haben die Haie auch Sonntagshunger.
0: Nummer 4.
1: Bei einem Kreisverkehr. Dadurch, dass ihr einen 360-Grad-Blick habt, seid ihr gegen jeden Angriff aus egal welcher Richtung gewappnet.
0: Nummer 3.
1: Auf dem Parkplatz von McDonald's. Wenn du da wohnst, dann musst du dir keine Sorgen um deine nächste Mahlzeit machen. Schließlich hat McDrive 24/7 offen.
0: Nummer 2.
1: Hinter einer Militäranlage. Wenn du hinter der Militäranlage wohnst, dann sind Schutz und Sicherheit garantiert. Außer vor Mücken. Die überwinden wirklich jede Verteidigungslinie.
0: Honorable Menschen.
1: Auf einem Campingplatz. Niemand wird merken, dass du Prepper bist. Schließlich wird jeder davon ausgehen, dass du Dauercamper bist.
0: Nummer 1.
1: In der Kanalisation. Dort bekommt wirklich niemand mit, dass du existierst. Außer vielleicht die Ratten. Und die Miete ist auch günstig.
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0: Drawing a blank hier in der Frühschicht. Und wir drawen hier gerade auch ein bisschen ein blank, denn diese Tür, die geht jetzt zu, denn Johanna rennt ins Studio rein.
1: War ein bisschen lang gedauert.
0: Das habe ich ja immer. So, ihr merkt, wir sind ja alle Profis. Wir sind jetzt auch alle am Start. Hallo Johanna, hallo Stella.
2: Hallo.
0: Schön, dass ihr da seid.
2: Ja,
0: was machen wir heute? Was steht denn an?
2: Ich habe mir gedacht, weil ja eh jeder krank ist und niest,
0: ja,
2: habe ich mir niesende Tiere rausgesucht.
0: Oh,
2: und
0: mein
2: du darfst
0: Gott
2: raten, welches Tier da gerade
0: ist. Wenn
2: niest,
0: es jetzt wieder so ein Ding ist, wo ihr Tiergeräusche nachgemacht habt.
1: Das und hat letztes Mal richtig gut funktioniert.
2: Ich habe überlegt, ob wir beide niesen und du musst raten, wer von uns niest. Ich habe mich für die Tiere entschieden.
1: Aber man braucht ja auch noch was für nächste Woche.
0: Eben. Das stimmt, das
2: was
0: ist korrekt.
2: Was nicht ist, kann ja noch werden, gell?
0: Ja gut, dann würde ich sagen, gehen wir ins erste Niesen gleich mal rein.
2: Ja, ganz kurz, Stella darf nur nicht beim fünften mitraten, da hat sie mich schon nach der Lösung gefragt.
0: Ah, okay, na gut.
1: Okay.
2: Okay.
0: Dann schau doch mal. Niesen einst, jetzt hier.
2: Hitster!
0: Was?
2: Ich weiß es.
1: Es ist ein Esel.
2: Es ist ein Esel.
0: Ja! Achso, ich dachte, es gibt Antwortmöglichkeiten, weil du gesagt hast, also es könnte. Aber,
2: Nee.
0: Nee, gut, wow, okay, gut, dann, ja, dann halt nicht, also, dann gehen wir doch direkt ins zweite Niesen rein, oder? Das ist eine Baumaschine, Entschuldigung, das ist ein Bagger. Kannst du mir erzählen?
1: Ich sage, es ist ein Hamster.
0: Ich sage, es ist mein Onkel.
1: Dein Onkel ist ein Hamster?
0: Nein.
1: Dein Onkel ist eine Bohrmaschine?
0: Ich muss nochmal ganz kurz nochmal reinhören. Das ist mir sehr wichtig. Eine Sekunde. Hier. Das ist irgendwie so ein...
1: Das hat sie irgendwie so ein kleiner Terrier irgendwie.
0: Ja, ja. Ich hätte jetzt auch an irgendeinen Hund gedacht. Ich sag aber... Ja doch, es ist irgendwie so ein kleiner Hund.
2: Es ist eine Katze.
0: Eine Katze.
2: Wirklich?
0: Eine kleine Katze.
2: Ja.
0: Scheiße.
2: Ich find's so süß.
0: Das ist sehr sweet tatsächlich.
1: Das ist schon niedlich, ja.
0: Okay, drittes Niesen?
2: Ja.
0: F. Ich sag, es ist irgendein Vogel. Warum haben wir nicht einen Vogel
2: geäußert? Der Anfang von dem Niesen ist ein kleiner Hinweis. Du müsst ihr aber ganz, ganz,
0: okay,
2: ganz genau hinhören.
0: Ich zieh's mal wirklich sehr laut. Achtung, Stella, Achtung, hier da draußen.
1: Es ist ein Truthahn.
2: Also, nee.
0: Aber
2: es macht Meff.
0: Oh, es ist ein Schaf.
2: Es ist ein Schaf.
0: Nein.
2: Nee.
0: Das ist krass.
2: Das ist Meth.
0: Meth. Okay, genug mit Meth. Weiter zu Hatschi 4, würde ich sagen.
1: Das ist
0: eine Kuh.
2: Das war gleichzeitig. Genau, ich sagte ein Hochlandrind.
0: Entschuldigung, ein Hochlandrind.
1: Sorry.
0: Ja, dann, sorry.
2: Ja, und jetzt das Letzte, jetzt aber das weiß Stella schon. Das heißt, Stella muss sich da enthalten.
0: Okay. Schau mal. Warum läuft da Musik im Hintergrund? Warum läuft da eine Musik von uns im Hintergrund?
1: Das ist ein Teil von der Niesen.
2: Weil ich bin in keinen Stall gegangen.
0: Du bist nicht in den Zoo gegangen?
2: Nein.
0: Mann.
2: Ich habe das aus dem Internet gezogen und da war halt Musik im Hintergrund.
0: Okay. Ich sage, es ist irgendein Vogel.
2: Der Stall, in den ich gehen hätte müssen, wäre ein Hühnerstall gewesen.
0: Also ein Vogel.
2: Es ist eine Henne.
0: Nee. Schau nochmal rein, die Henne. Moment, ich das war fantastisch.
2: Süß. Ich finde,
0: das ist
2: echt
0: sein.
2: Niedlich. Ich hatte sehr viel Spaß beim Raussuchen tatsächlich.
0: Ja, das verstehe ich. Okay, gut, das war fantastisch.
2: Das war toll. Ich glaube, ihr habt beide 4 Punkte.
0: Wir haben beide gut genießt.
2: Ja.
0: Ich freue mich auf nächste Woche, wenn das Spiel darauf besteht, dass ihr einfach ins Mikrofon niest.
2: Jetzt kommt's.
0: Ja, also ihr müsst einfach nur erkältet sein nächste Woche. Das ist machbar.
2: Ja, kriege ich hin.
0: Sehr gut. Ja, schnell
1: die Klappe. Ja, ich glaube, bei der, so wie es gerade ausschaut, geht das.
2: Ich lasse mich einfach von der Redaktion anrufen.
0: Ja, das ist gut, das ist vernünftig. Banger. Ja.
2: Nee, kriegen wir hin.
0: Ja, dann danke euch, würde ich sagen.
2: Na klar,
0: und
2: ja.
0: Wir gehen hier direkt weiter zu Boxed In mit Gist. Und ich fühle mich ja auch ein bisschen Boxed In tatsächlich.
1: Gist?
0: Nein, mit IST. J-I-S-T. Mann!

0: Heute ist wirklich unfassbar gemütlich hier. Das war Xander Hawley mit Caroline hier in der Frühschicht auf M94.5. Und bei diesem regnerischen Herbstwetter und besonders in der dunklen Spooky-Jahreszeit passen Hexenfilme ja ganz besonders gut. Meine Kollegin Marlene hat sich mit jeder Menge Nostalgie den Film Bibi Blocksberg aus dem Jahr 2002 genauer angeschaut, bei dem Hermine Huntegeburt Regie geführt hat.
1: Ene, mine, mai, flieg los, Kartoffelbrei! Hex, Hex!
2: Bei diesen Worten versetzt es wohl einige ein paar Jahre zurück in die eigene Kindheit. Bibi soll wegen ihren besonderen Verdiensten früher als üblich ihre eigene Hexenkugel erhalten. Das gefällt weder ihrem Vater Bernhard Blocksberg noch der bösen Hexe Rabia. Die findet, dass nur Hexen ohne menschlichen Einfluss eine Kugel verdienen. Aus Neid lässt Rabia Bibis Kugel absichtlich fallen und muss daraufhin ihre eigene an Bibi abgeben. Doch Rabia will sie um jeden Preis zurück, denn in ihrer Kugel steckt ein gefährliches Geheimnis. Bei der Besetzung stolpert man über einige bekannte Gesichter, unter anderem Katja Riemann und Ulrich Nöten. Durch Rufus Beck bekommt der Film noch mehr Nostalgie-Vibes. Viele kennen ihn als Sprecher der Harry Potter-Hörbücher, mit denen er eine ganze Generation geprägt hat. Hier verleiht dem Kater Maribor seine Stimme.
3: Tut doch was, mein Fell wird auch schon ganz grau. Schweck!
2: Die Hexe Bibi, so wie man sie aus der Zeichentrickserie oder Hörspielen kennt, wurde in diesem Film nicht 1:1 übernommen. Sie fällt in diesem Film vor allem mit ihren 2000ern-Vibes auf. Zwischen Zaubersprüchen und Familienchaos gibt's sogar kleine Musik- und Tanzeinlagen. Besonders im Ohr bleibt dieser Song.
4: Was fängt eine Hexe mit dem Leben an, wenn sie nicht mehr hexen kann?
2: Gerade solche Szenen machen den Film so charmant. Ein bisschen kindlich, ein bisschen magisch und mit viel Herz. Bibi Blocksberg schafft es, die Leichtigkeit der Hörspiele in ein buntes Kinoabenteuer zu verwandeln. Dabei geht es nicht nur ums Hexen, sondern auch um Freundschaft, Verantwortung und das Erwachsenwerden. Themen, die auch heute noch funktionieren.

0: Wolf Among Men und ich mach's jetzt schnell, denn es ist Zeit, Tschüss zu sagen. Denn gleich ist hier auch schon wieder Schluss. Dementsprechend ein riesengroßes Dankeschön geht erstmal an euch fürs Dabeisein und an die Redaktion für heute. Katharina Wollmann, Emily Hähnlein, Maike Hase, Marlene Schinkel und Ann-Marit Michiel. Ein riesiges Dankeschön auch an Josefine Holm, die hat die Playlist für heute zusammengestellt. Und natürlich ein riesiges Dankeschön an Johanna Kopp. Hallo Johanna.
1: Hallo.
0: Danke dir. Und ein riesengroßes Dankeschön an Ella Butz, die hat die Sendung zusammengestellt. Ich bin, war und bleibe David Lein. Das wird die Frische am Donnerstag um 11. Habt einen schönen Tag und jetzt ist Zeit für Nachrichten. Das sind noch nicht die Nachrichten. Scheiße, Moment, die Nachrichten kommen gleich. Die Nachrichten, die kommen nämlich. Warum sind die ausgegangen? Egal. Nachrichten.
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3: Mit Johanna Kopp, guten Tag. August Hanning ist gestern festgenommen worden. Laut der Sprecherin der Bundesstaatsanwaltschaft hat ein Ermittlungsrichter des Bundesgerichtshofs gestern den Haftbefehl gegen den ehemaligen Chef des Bundesnachrichtendienstes in Vollzug gesetzt. Dem 80-Jährigen werden geheimdienstliche Agententätigkeiten, landesverräterische Ausspähung, Auskundschaften von Staatsgeheimnissen und versuchten Landesverrat vorgeworfen. Hilfe soll er dabei von seinen früheren Büroleiter beim BND bekommen haben. Auch dieser sitzt bereits in Untersuchungshaft. In der Nähe des Münchner Flughafens soll gestern ein Puma gesichtet worden sein. Das meldete ein Jäger der Polizei. Nachdem PolizistInnen am Mittwochnachmittag im Netzinger Moos zu Fuß nach der Raubkatze gesucht haben, setzten sie in der Nacht zu Donnerstag auch Wärmebildkameras ein. Auch diese brachten aber keine neuen Erkenntnisse. Das Landratsamt Erding warnt weiterhin, vorsichtig zu sein und Kinder nicht unbeaufsichtigt spielen zu lassen. Nach der Schlägerei am Rande des Oktoberfests hat sich ein Rikscha-Fahrer mit neuen Details bei der Polizei gemeldet. Bei einem Streit wurde ein 52-Jähriger aus dem Landkreis Freising von Unbekannten geschlagen. Daraufhin stürzte er und schlug mit dem Kopf auf dem Asphalt auf. Noch in der Nacht musste er notoperiert werden und liegt seitdem im Koma. Zuvor wollte der Freisinger die Wiesen in einer Rikscha verlassen, weshalb die neuen Informationen des Fahrers von großer Bedeutung sein sollten. Die Münchner Polizei sucht weiterhin nach Zeugen. Das war das M94.5 News Update um 11.
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2: Herzlich willkommen.
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2: Das M495 Kulturmagazin nicht am Samstagmittag, sondern am Mittwochabend. Herzlich willkommen, wir haben heute wieder eine Menge cooler Themen für euch, eine Menge kulturelle Highlights aus München. Wir starten aber erstmal rein mit Musik und hören Oblivious von Galaxy 500.

0: Das war New Love Cassette von Angel Olsen und ihr hört Sektmate auf M95. München. Reich, grün, sicher und lebenswert. Aber entspricht dieses Bild der Wahrheit? Die Ausstellung What the City des Münchner Stadtmuseums geht dieser Frage nach und lädt dazu ein, München aus ganz unterschiedlichen Perspektiven zu betrachten. Meine Kollegin Amelie war vor Ort und hat sich das Ganze näher angeschaut.
1: Ich dachte ja immer, ich kenne München wie meine eigene Westentasche. Schließlich wohne ich hier jetzt schon ein paar Jahre und bin der Stadt dabei immer offen und neugierig gewesen. Die Ausstellung What the City hat mich eines Besseren gelehrt und mir München von einer anderen Seite gezeigt. Genauer gesagt von 10 Seiten. In München wird in 10 Themenbereichen genauer beleuchtet. Dabei geht es um die Anfänge der Stadt, von ihrer Gründung durch Mönche bis hin zu ihrer Entwicklung zur Großstadtmetropole. Es geht um Fragen um die Sicherheit Münchens, um ihre Grünflächen, Toleranz und vieles mehr. Dabei nimmt die Ausstellung stets eine kritische Haltung ein. München wird nicht auf patriotische Art und Weise schön, aber auch nicht für den dramaturgischen Effekt schlecht geredet. Wer das Museum besucht, soll sich sein eigenes Bild machen dürfen. Es ist faszinierend, wie sich die Sicht auf München im Verlauf des Rundgangs wandeln kann. So erwischt man sich vielleicht bei der Station Popkultur dabei, wie man sich über die vergleichsweise maue Popkultur-Szene in München ärgert. What the City stellt in Interviews mit Personen der Kunstszene dar, dass viele von ihnen München als zu aufgeräumt wahrnehmen und fehlende Infrastruktur für Sängerinnen benennen. Da sind es eher Städte wie Berlin oder Frankfurt, die diesen unkonventionellen, aufgeschlossenen Charme versprühen. Auch Clubs hatten es bis zuletzt in München nicht leicht. Eine Neonleuchte des ehemaligen Techno-Clubs Harry Klein, das einem Luxushotel weichen musste, hängt als Ausstellungsstück vorwurfsvoll an der Wand. Doch dann geht man weiter und liest über die Geschichte der Isar und der Fluss verfliegt ein wenig. Wie viele schöne Badetage hat uns die Isar dieses Jahr beschert. Auch vor der Vitrine, die die typisch bayerische Tracht zeigt, holt einen die Nostalgie ein. So ein Volksfest wie das Oktoberfest, bei dem die ganze Welt zusammenkommt, das ist schon was Einmaliges. Die Ausstellung fordert immer wieder dazu auf, die eigene Perspektive zu verlassen und München durch die Augen anderer zu betrachten. Wie würde das Leben beispielsweise aussehen, wäre man eine von 6 Personen, die in München durchschnittlich unter der Armutsgrenze leben? Es wäre vermutlich schwer, über die Runden zu kommen, auch wenn man Sozialleistungen beantragen würde. Dafür sind die Lebenshaltungskosten in München einfach viel zu hoch. All das führt einem die Ausstellung vor Augen. Was What the City vor allem auszeichnet, ist das Mitmachprinzip. Man darf sich am Bedrucken von Textilien versuchen oder seine Kraft bei einem alten Spielautomaten unter Beweis stellen. Vor allem darf man aber seine eigene Meinung äußern. Man wird eingeladen, sich über die Zukunft Münchens Gedanken zu machen und seine Überlegungen auf einem Zettel für andere Besucherinnen zu hinterlassen. Wahrscheinlich macht das nochmal perfekt deutlich. In What the City geht es nicht darum herauszufinden, wie München wirklich ist, sondern darum zu merken, dass die Antwort auch immer davon abhängt, aus welchem Blickwinkel man die Stadt betrachtet.
0: Wer selbst einmal München durch die Augen anderer betrachten möchte, der sollte What the City auf keinen Fall verpassen. Die Ausstellung läuft noch bis zum 18. April im Zeughaus am Jakobsplatz. Von Dienstag bis Sonntag 11 bis 19 Uhr und der Eintritt ist frei.

0: Das war Mess von Tape Toy und ihr hört Sektmate auf M945. Wann habt ihr, liebe HörerInnen, eigentlich zum letzten Mal die schöne alte Beleidigung Du Satansbraten gehört? Es gibt da ja aber auch einen Film von Rainer Werner Fassbinder, der so heißt. Und warum berichten wir in Sektmate darüber? Nun, das Theater Perla hat diesen Film letztes Wochenende auf die Bühne gebracht und unser Kollege Luis Kirchner war dabei. Hier ist er jetzt bei uns im Studio. Hi Luis.
1: Hallo.
0: Luis, das Stück vom Theater Perlach hieß ja im vollen Titel Satansbraten, eine Parade. Das heißt, die Inszenierung ist noch von anderen Elementen inspiriert als dem Film von Fassbinder?
1: Ganz genau. Regisseurin Andrea Funk wollte sich für dieses Stück mit dem Phänomen der Parade beschäftigen. Was haben

0: die für eine ästhetische Wirkung, wer marschiert vor, wer hinterher und was passiert, wenn man aus der Reihe tanzt. In einer Parade findet in jedem Fall ein Zusammenspiel von Stärke und Schwäche statt. Und bei diesem Gedanken ist Andrea Funk auf den Film gekommen.
1: Dann ist mir der Film Satansbraten eingefallen, wo ja es auch um stärkere und schwächere und kleinere und größere gibt. Und da fügte sich das irgendwie so zusammen.
0: Daher wird das ganze Stück von einer choreografierten Parade am Anfang und Ende sozusagen eingerahmt.
2: Und dieses Thema greift ja auch das Bühnenbild auf. Denn das ganze Stück spielt auf einem Laufsteg und das Publikum sitzt zu beiden Seiten. Wie war das für dich, in diesem ungewöhnlichen Theatersaal zu sitzen?
0: Ja, es war ungewöhnlich, dass ich mich erstmal für eine Bühnenseite entscheiden musste am Anfang. Aber dann war es richtig spannend zu sehen, wie die SchauspielerInnen den Raum genutzt haben.
2: Aber im Zentrum von dem Stück stand dann ja schon die Handlung von Fassbinders Film Satansbraten, nicht wahr?
0: Richtig. Wie im Film geht es um den Dieter Walter Kranz, der seit 2 Jahren in einer Schaffenskrise steckt. Um da irgendwie wieder herauszukommen, braucht er aber wieder Geld. Und dabei wird er immer waghalsiger und skrupelloser und schreckt auch vor Mord und Betrug nicht zurück. Andrea Funk fand, in dieser Geschichte steckt ganz viel Wut.
1: Und deshalb hat dieser Film und auch unser Stück so eine hohe Energie, weil wir alle so wütend sind. Aber wir wollten nicht in die Depression verfallen, sondern wir dachten, wir machen jetzt hier Klamauk, Komödie und dagegen.
0: Ja, und das kann ich bestätigen. Es war trotz allem auch ein Abend zum Lachen. Aber ich dachte danach irgendwie, es war auch eine Kritik an KünstlerInnen selbst. Und zwar an denen, die sich über andere stellen und glauben, sich einfach alles herausnehmen zu können.
2: Also wohl auch an Rainer Werner Fassbinder persönlich. Googelt da einfach mal ein bisschen, liebe Leute. Aber Luis, erzähl uns doch noch ein bisschen was über das Theater Perlach. Dort machen ja vor allem junge Menschen mit, oder?
0: Ja, auf der Bühne standen am Wochenende eigentlich nur junge Erwachsene, die sich fürs Theater begeistern und teilweise auch professionelle Ambitionen haben. Andrea Funk sieht ihr gemeinnütziges Projekt daher als eine Art Sprungbrett.
1: Und wer jetzt gerade mal nicht genommen wird, dann machen wir eben mit denen, die da sind, ein neues Stück. Es ist so ein bisschen Family, Künstler-Family. Und darauf bin ich auch ein bisschen stolz. Die können immer hier sein und wir können immer was machen. Und es ist immer voller Energie und voller Freude auch.
0: Und das hat man bei Satansbraten am Wochenende auf jeden Fall gespürt. Sowohl was die Begeisterung für Theater anging, als auch die Qualität, die mit anderen Münchner Theatern durchaus mithalten kann.
2: Ja, das klingt nach einem richtig besonderen Ort. Vielen Dank, Luis, für deine Eindrücke.
0: Sehr gerne.
2: Satansbraten, eine Parade, ist leider schon abgespielt, aber wie ihr gehört habt, führt das Theater Perlach immer wieder neue Stücke auf. Um up to date zu bleiben, könnt ihr auf Instagram @theater_perlach folgen oder die Webseite www.theaterperlach.de auschecken. Oder ihr hört fleißig Sekt Mate. Wir halten euch schließlich über alles, was München kulturell wichtig ist, auf dem Laufenden.

Das war Chaos von Otto Park und ihr hört Sektmate auf M94.5. Was bedeutet Deutschland im Kern? Geht es um ein Stück Papier, den geteilten Pass, die gemeinsame Geschichte oder das Komplexe dazwischen, Identität, Erinnerung oder Vorstellung vom Zusammenleben? Da werden sich die Vorstellungen sicherlich unterscheiden. Genau diesen Fragen stellt sich die Ausstellung Für Deutschland. Der 3. Oktober ist ein bedeutungsschwangerer Tag für Deutschland und ist auch als Auftakt im Gasteig HP8 gewählt. Im Grunde geht es um die künstlerische Aufarbeitung von verschiedenen Themen zur deutschen Identität. Münchner KünstlerInnen versuchen einen neuen Zugang zur Zukunft von Deutschland zu schaffen. Wie steht es überhaupt um unsere Demokratie? Es geht zwar auch um deutsche Geschichte, aber die Themen sind aktueller als jemals zuvor. Migration, Krieg und Frieden, Zusammenhalt in einer Gesellschaft und den Umgang mit rechtsextremen Ideologien. Der Ansatzpunkt ist gar nicht erst zu bestimmen, was Deutschsein oder Deutschland heißen muss. Die Ausstellung nimmt sich vor, unseren Blick auf Fragen der Zukunft zu schärfen. Mit den Fragen, die daraus entstehen, seid ihr nicht alleine und es ist für Raum zur Diskussion und Austausch gesorgt. Bis morgen, den 8. Oktober, habt ihr noch Zeit, euch die Ausstellung am Gasteig HP8 anzuschauen. Ein Besuch lohnt sich und der Eintritt ist kostenlos.

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Das war Dogs Dinner von Sophia Isella und ihr hört Sektmate auf M94.5. Zwischen Isar und Innenstadt lebt in München eine lebendige Kulturszene. Und Kulturzentren bilden dabei das Herzstück. Hier entstehen Räume für Begegnungen, Kreativität und Diskussion. Dabei werden Möglichkeiten für kulturelle Aktivitäten, soziale Projekte und Austausch eröffnet. Dabei verbinden sie Bürgerschaft, Kultur und gesellschaftliche Debatten und fördern Partizipation sowie gemeinsames Engagement. Einige Kulturzentren haben wir für euch herausgesucht. Vielleicht ist es ein Besuch wert, um MünchnerInnen außerhalb der eigenen Bubble kennenzulernen und neue Impulse mitzunehmen. Im Münchner Norden liegt Kulturhaus Milbertshofen mit einem vielfältigen Programm. Nahe der Hochschule München befindet sich das Kunstlabor 2, ein ehemaliges Kaufhaus, das als Kunstraum fungiert, in dem Ausstellungen, Performances und urbane Kunstformate zusammengeführt werden. Im Westen der Stadt lädt der Kulturladen Westend mit Theater, Lesungen und interkulturellen Angeboten zu Begegnungen und Austausch ein. Besonders zwischen Isartor und Rosenheimer Platz ballen sich mehrere Kulturorte, zum Beispiel das Muffatwerk oder das Pixel, ein Raum für Medien, Kultur und Partizipation. All diese Zentren zeigen, wie eng Kreativität und Stadtleben in München miteinander verbunden sind. Kulturzentren sind mehr als nur Veranstaltungsorte. Sie sind lebendige Treffpunkte für Austausch, Engagement und neue Perspektiven.

Das war She's Gone Away von Nine Inch Nails und den Boys Noize. Und ihr hört Sektmate auf M945. So, es ist 1953, das heißt, Sektmate neigt sich dem Ende zu. Also nehme ich die Gelegenheit, um mich bei den Leuten zu bedanken, die die Sendung heute möglich gemacht haben. Die Senderleitung innen hatte halt Lilly Forster und Amelie Würzfeld. FOD hatte Lilly Forster außerdem auch noch. Die Beiträge, die ihr heute gehört habt, kamen zum einen von Amelie Würzfeld, Lilly Forster, Luis Kirchner und Marlene Schinkel. Und moderiert habe ich, Simon Liedl. Ich wünsche euch noch einen schönen Abend und hier geht's noch weiter mit Musik. Und ja, ich hoffe, die Beiträge haben euch gefallen. Wir machen weiter mit Wonder Years von Real Estate.

0: dir ein schönes Lied, eine Melodie, schön mit langen Tönen.
1: Was fällt Ihnen alles zum Thema Sport ein?
0: Achtung, konzentrieren, Dalli, Dalli.
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0: Was fällt Ihnen alles zum Thema Freunde ein?
1: So, jetzt wollen wir mal richtig einsteigen. 15 Sekunden Zeit. Dann.
2: Kohleborgen. Hefe schreiben.
3: Pläne schmieden.
2: Voll bleiben.
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2: Einstecken.
3: Zeit verbringen.
2: Vom Zehner springen.
3: Und vor allen Dingen
2: cool sein.
3: Alright.
2: Verreisen.
3: Träumen.
2: Unterricht versäumen.
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2: Harmonie.
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2: Euphorie.
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0: Freunde Jury.
1: Ja, wir ziehen nur einen ab, wir sind auch da großzügig.
2: 36.730.
0: Mal 12.
2: 7.452.
0: Das waren 23.
2: Ja, zwei müssen wir abziehen.
0: Drei müssen wir abziehen, also 20.
2: Ja.

0: deutsch-britische Zusammenarbeit gegen Cyberangriffe, Sondierungsgespräche in Berlin und Literaturnobelpreis für Ann Carson.
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0: Johanna Kopp um 15 Uhr. Deutschland wird in Zukunft enger mit Großbritannien gegen Cyberangriffe und Sabotagen zusammenarbeiten. Das haben die beiden Regierungsoberhäupter beschlossen. Nach dem ersten Besuch des neuen Premierminister Burnham bei Kanzler Merz in Berlin tritt außerdem der deutsch-britische Freundschaftsvertrag in Kraft. Zudem hatte Burnham zuletzt als erster britischer Regierungschef seit dem Brexit von einer möglichen Rückkehr in die EU gesprochen. Finanzminister Klingbeil hat im Bundestag die geplante Einkommensteuerreform verteidigt. Menschen mit kleinen und mittleren Einkommen könnten laut dem SPD-Chef in den nächsten 2 Wochen um 10 Milliarden Euro entlastet werden. Finanziert werden soll das über einen neuen Spitzensteuersatz von 47% für Einkommen über 280.000 Euro. Die Opposition kritisiert die Pläne. Sie seien sozial unausgewogen, heißt es zum Beispiel von den Grünen und der Linken. Linke, Grüne und SPD in Berlin nehmen Sondierungsgespräche zur Regierungsbildung auf. Das teilten die drei Parteien 2,5 Wochen nach der Wahl zum Berliner Abgeordnetenhaus mit. Voraussetzung für diesen Schritt waren eine gemeinsame Verständigung bei dem zuletzt heftig diskutierten Thema Antisemitismus. Wir stärken Polizei und den Verfassungsschutz in ihrem Auftrag, jüdisches Leben in Berlin zu schützen, heißt es in ihrer Vereinbarung. Partei- und Fraktionsmitglieder, die gegen die beschlossenen Grundsätze verstoßen, Entschuldigung, müssen demnach mit dem Ausschluss rechnen. Außerdem sollen Kontakte zu organisierter Kriminalität strikt gemieden werden. Die Zahl der Wildtiere ist weiter geschrumpft. Das hat die Tierschutzorganisation WWF mitgeteilt. Am stärksten betroffen sind Arten in Südwasserlebensräumen. Dort sind die Populationen in den vergangenen 50 Jahren um 85% gesunken. An Land gibt es einen Rückgang von 69%, in den Meeren von 59%. Durch Lebensmittelproduktion, Energieversorgung und das Finanzsystem verschlechtert sich der Lebensraum. Das sei der Grund für das Abnehmen der Wildtierbestände. Der diesjährige Literaturnobelpreis geht an Ann Carson. Das teilte die schwedische Akademie in Stockholm mit. Durch ihre mutige und erfrischenden Werke seien neue Formen für Gegenwartsliteratur entstanden. Ein zentrales Merkmal von Carsons Arbeit ist die Neuinterpretation antiker Mythen. Zu ihren bekanntesten Büchern gehören der Versroman Autobiography of Red. Das waren die M94.5 Nachrichten, es ist 15:03 Uhr.

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0: deutsch-britische Zusammenarbeit gegen Cyberangriffe, Sondierungsgespräche in Berlin und Literaturnobelpreis für Anne Carson.
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0: Johanna Kopp um 16 Uhr. Deutschland wird in Zukunft enger mit Großbritannien gegen Cyberangriffe und Sabotagen zusammenarbeiten. Das haben die beiden Regierungsoberhäupter beschlossen. Nach dem ersten Besuch des neuen Premierministers Burnham beim Kanzler Merz in Berlin tritt außerdem der deutsch-britische Freundschaftsvertrag in Kraft. Zudem hatte Burnham zuletzt als erster britischer Regierungschef seit dem Brexit von einer möglichen Rückkehr in die EU gesprochen. Finanzminister Klingbeil hat im Bundestag die geplante Einkommensteuerreform verteidigt. Menschen mit kleinen und mittleren Einkommen könnten laut dem SPD-Chef in den nächsten 2 Jahren um 10 Milliarden Euro entlastet werden. Finanziert werden soll das über einen neuen Spitzensteuersatz von 47% für Einkommen über 280.000 Euro. Die Opposition kritisiert die Pläne. Sie seien sozial unausgewogen, heißt es zum Beispiel von der Grünen und der Linken. Linke, Grüne und SDP in Berlin nehmen Sondierungsgespräche zur Regierungsbildung auf. Das teilten die drei Parteien 2,5 Wochen nach der Wahl zum Berliner Abgeordnetenhaus mit. Voraussetzung für diesen Schritt waren eine gemeinsame Verständigung bei dem zuletzt heftig diskutierten Thema Antisemitismus. Wir stärken die Polizei und den Verfassungsschutz in ihrem Auftrag, jüdisches Leben in Berlin zu schützen, heißt es in ihrer Vereinbarung. Partei- und Fraktionsmitglieder, die gegen die beschlossenen Grundsätze verstoßen, müssen demnach mit dem Ausschluss rechnen. Außerdem sollen Kontakte zu organisierter Kriminalität strikt gemieden werden. Die Zahl der Wildtiere ist weiter geschrumpft. Das hat die Tierschutzorganisation WWF mitgeteilt. Am stärksten betroffen sind Arten in Süßwasserlebensräumen. Dort sind die Populationen in den vergangenen 50 Jahren um 85% gesunken. An Land gibt es einen Rückgang von 69%, in den Meeren von 59%. Durch Lebensmittelproduktion, Energieversorgung und das Finanzsystem verschlechtert sich der Lebensraum. Das sei der Grund für das Abnehmen der Wildtierbestände. Der diesjährige Literaturnobelpreis geht an Anne Carson. Das teilte die Schwedische Akademie in Stockholm mit. Durch ihre mutige und erfrischenden Werke seien neue Formen für Gegenwartsliteratur entstanden. Ein zentrales Merkmal von Carsons Arbeit ist die Neuinterpretation antiker Mythen. Zu ihren bekanntesten Büchern gehört der Versroman Autobiography of Red. Das waren die M94.5 Nachrichten, es ist 16.02 Uhr.
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3: Yes, ist die Hörbar endlich wieder mit mir, Dre Foster. Es ist schon eine Weile her, seitdem ich die Hörbar gemacht habe, weil ich war sehr beschäftigt mit meiner Masterarbeit. Aber ich glaube, Johanna freut sich sehr, dass sie endlich mal nicht den Donnerstags-Hörbar machen muss.
0: Ja. Wobei ich sagen muss, ich vermisse sie schon ein bisschen.
3: Ein bisschen, nächste Woche kannst du die wieder machen.
0: Ich hab ja auch Spaß, wenn ich die Donnerstags-Hörbar moderiere.
3: Aber heute hattest du auch weniger Stress, vermute ich.
0: Das stimmt.
3: Ja, na dann bin ich da und...
0: Ich könnte die Nachrichten mal wieder lesen.
3: Ja!
0: Ist doch auch toll.
3: Die SDP, gell?
0: Ja, ja. Aber zweimal war ich kurz davor, mich zu versprechen.
3: Ey, die Sozialdemokratische Partei in Finnland heißt die SDP. Fun Fact, also... Wenigstens hast du da was Richtiges.
0: Ja, fast. Die habe ich auch gemeint. Ich war im falschen Land.
3: Ja, genau. Einfach im falschen Land. Aber wir sind hier im richtigen Radiosender und ihr seid hier im richtigen Radiosender.
0: So nämlich.
3: Denn ihr seid hier, um coole, alternative und auch teilweise experimentelle Musik zu hören. Und da gibt es schon einen guten Anfangsbeispiel mit Flight of the Screaming Baboon von Automotion. Ich finde, die Band Automotion ist ziemlich cool. Ich hoffe, sie gefällt euch auch. Also viel Spaß in der heutigen Hörbar.

0: Flight of the Screaming Baboon von Automotion. Ich habe aber keine schreiende Affen gehört. Hier in der Hörbar auf M94.5. Ja, love it or hate it, die Wiesen sind jetzt vorbei, endlich würde ich sagen. Aber viele von euch, falls ihr sie verpasst habt, es gibt sehr viele interessanten Statistiken und Fakten, die wir euch gerne noch berichten möchten. Sehr cooles Recap, kommt gleich in der Hörbar, vielfältiges Zeug zu wissen. Auch für die, die vielleicht bei den Wiesen waren. Aber was wir noch an Vielfalt euch geben können, ist natürlich die Musik. M94.5. Ja, und da gehen wir stark rein mit einem Glitch-Rap-Song, Walk in My Shoes. Und mal sehen, was jetzt als nächstes kommt. Ja, politische Satire mit einem Hardrock-Twang, Friedrich Merz von Team Scheiße und Audio 88.
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0: Aber jetzt lieber ein bisschen gechillter rein mit einem Funk-Disco-Duo aus Neapel. Das ist Gelbi von New Guinea.

0: Gesprächspartner ist zurzeit leider nicht erreichbar. 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
1: Ein richtiger rockiger Banger. Leg auf von Fremdstoff. Fremdstoff hier in der Hörbar auf M94.5. Und technische Schwierigkeiten bestehen, aber 1, 2, 3, 4 Tage sind mittlerweile vergangen seit dem Oktoberfest. Jetzt sollen aber wirklich die Letzten ihren Kater ausgeschlafen haben. Das heißt, höchste Zeit für ein Wiesn-Recap. März 2026 coded hätte die Wiesn 2026 gar nicht sein können. Es wurde exakt, Trommelwirbel, 6-7 Millionen Maß Bier getrunken. Anscheinend sind auch die OrganisatorInnen chronically online. Andere Zahlen aus der Bilanz sind nicht ganz so wichtig, aber mindestens genauso interessant. Mit 7,4 Millionen BesucherInnen war es die meistbesuchte Wiesn tatsächlich. Die ganzen Leute haben aber tatsächlich nicht mehr, sondern weniger geklaut. Zumindest wenn es um den Kuhklau geht. Die OrdnerInnen haben nämlich insgesamt 105.000 Maßkugel eingesammelt. Das sind rund 10.000 weniger als im Vorjahr. Glückwunsch! Großzügig zurückgelassen wurden dafür aber 12 Paar Schuhe, ein Gebiss und natürlich viele, viele Geldbeutel. Falls ihr noch was vermisst, müsst ihr aber nicht bis nächstes Jahr warten. Denn vom 2. November bis zum 22. Januar 2027 könnt ihr die Sachen im Fundbüro auf der in der Implerstraße 11 abholen. Die Stadt schließt die Wiesn übrigens mit dem sehr schönen Fazit sonnig, fröhlich, friedlich ab. Und mit diesem Motto geht's weiter zum nächsten Song. Eigentlich nicht. Tut mir leid. Dieser Motto war eigentlich im letzten Song, würde ich eher sagen. Jetzt geht es krass in eine andere Stimmung rein. Walk in My Shoes von Maxent und Kuru. Ich hoffe, ihr werdet nicht so stark von der Stimmungswechsel abgeneigt.

0: Jessica von Adam Green hier in der Hörbar auf M94.5. Stellt euch vor, es ist stockfinster, ihr seht gar nichts. Und jetzt macht ihr die Augen auf. Über euch explodiert ein Meer aus 10.000 funkelnden Sternen. Ihr vergesst, dass ihr eigentlich mitten in München steht. Ihr seid im Weltall. Genau dieses Gefühl feiert Geburtstag. Das Projektionsplanetarium wurde genau hier in München vor 100 Jahren erfunden, auf der Museumsinsel im Deutschen Museum. Bei mir im Studio ist gerade Emily, die sich diese Geschichte dieser coolen Technik angeschaut hat. Hey Emily!
1: Hi Dre!
0: Also Emily, Hand aufs Herz. Als die Münchner vor 100 Jahren das erste Mal diesen Knopf gedrückt haben und der Himmel anging, sind da die Leute nicht reihenweise in Ohnmacht gefallen?
1: Ja, also vor einem Jahrhundert war das natürlich noch absolute Zauberei. Die Idee stammte damals ursprünglich von Oskar von Miller, dem Gründer des Deutschen Museums. Der wollte nämlich damals Anfang des 20. Jahrhunderts den Leuten in München zeigen, wie sich die Planeten bewegen. Damit ging er dann zur Firma Carl Zeiss nach Jena mit der einfachen Anfrage, baut mir den Himmel nach.
0: Und wann wurde dann das erste Planetarium in Betrieb genommen?
1: 1923 lief der Prototyp und wenig später ging dann das erste Planetarium der Welt hier in München in den regulären Betrieb. Ich meine, stell dir vor, plötzlich leuchteten tausende künstliche Sterne an einer Betonkuppel mitten in der Stadt. Die Leute damals sind aus dem Staunen natürlich gar nicht mehr rausgekommen.
0: Ja, also München als Ground Zero für das künstliche Weltall, das muss man sich mal auf der Zunge zergehen lassen. Damals gab es ja zwar noch nicht so viel Lichtverschmutzung wie heute, man konnte nachts oft noch den Sternhimmel sehen, aber eben nicht in Zeitraffer und nicht auf Knopfdruck.
1: Ja genau, also das war dann auch der Kick, du konntest den Lauf der Sterne um Jahrhunderte vor- oder zurückspulen. Da war dann Astronomie plötzlich eben nicht mehr nur trockene Theorie, sondern so ein besonderes, immersives Erlebnis. Lang bevor es IMAX oder VR-Brillen gab, war das Planetarium also die erste Virtual Reality der Menschheit.
0: Und wie sieht's heute aus? Also auf der Museuminsel wird unser erstes Planetarium ja fleißig saniert und modernisiert. Aber mittlerweile gibt es ja tausende Planetarien auf der ganzen Welt. Was macht die moderne Systeme heute anders als die Projektoren von damals?
1: Ja, also heute nutzt das Deutsche Museum hochentwickelte Hybridsysteme. Damit ergänzen sie eben die analogen Sternprojektoren von damals mit hochmodernen digitalen Systemen für moderne, hochauflösende Nachbildungen von unseren Sternen. Mittlerweile kann man eben auch nicht mehr visuell in die Galaxie eintauchen, sondern noch viel mehr, wie eben zum Beispiel die Simulationen von schwarzen Löchern. Planetarien sind also längst moderne Kulturräume und Kunstbühnen geworden. Weg eben von diesem trockenen Klassenzimmerfeel hin zu einem wirklich audiovisuellen Trip.
0: Ja, also da hat sich wohl vieles verbessert. Dann danke, Emily, für diesen galaktischen Exkurs. Wenn wir also das nächste Mal in München unter einer Kuppel sitzen und den Sternenhimmel bewundern, sollen wir uns kurz daran erinnern, vor 100 Jahren fing genau hier auf der Museuminsel die Reise an.

Ich habe meine jüngste Tochter mal aus einer Amerika-Reise, da war die so ein bisschen mit sich im Zweifel, was sie machen soll. Habe ich hier so ein kleines Holzbrett mitgebracht, das aus zwei Teilen bestand. Stand auf der Oberseite The Way for Success, der Weg zum Erfolg. Und dann konnte man das aufklappen und da stand innen drin ein Wort, das hieß Work.

Erdbeereis hätte ich auch gern jetzt, aber es regnet, also vielleicht nicht das ideale Wetter. Von Julie, hier in der Hörbar auf M94.5. Aber jetzt geht es nicht mehr um Erdbeereis, sondern um die wunderbare Band Launce Nikolaus. Wandern in Bergen, die Sonne kämpft sich durch die Wolken und der Wind lässt die Blätter in den Bäumen rascheln. Es ist der perfekte Sommertag. Hand in Hand mit der Liebe deines Lebens spazierst du die Wege entlang und dann wachst du auf. Der Sommer neigt sich am Ende und die Blätter fallen von den Bäumen und die große Liebe ist auch nicht mehr da. Mann, genau dieses Gefühl beschreibt die österreichische Band Launce Nikolaus in ihrem neuen Track Kartenhaus. Der Protagonist des Songs wacht mitten in der Nacht nach einem Traum von seiner vergangenen Beziehung auf und merkt, wie sehr er die gemeinsame Zeit vermisst. Trotzdem wird der Protagonist weiterziehen. Lass mich los, lass mich gehen, der Herbst kommt, der Frühling geht, singt Launce in der Bridge und bringt damit den Wunsch nach einem Post-Summer-Neuanfang auf den Punkt. Besser könnte ein Song zum Herbstwetter heute ja kaum passen. Deswegen würde ich sagen, hören wir mal direkt rein.

0: Ein sehr schöner Song, Unicorn von Mega Simone, Pale J und Johann Hugo hier in der Hörbar auf M94.5. Und überall geht es ja darum, wie wir unsere Körper fit halten. Aber was ist eigentlich mit unserem Gehirn? Ein fittes Gehirn spielt zum Beispiel für das Demenzrisiko eine große Rolle. Demenz klingt jetzt erstmal nach einem Alte-Leute-Thema, ist aber eigentlich nicht. Dazu hat unsere Redakteurin Ann-Marit recherchiert.
1: Auch im jungen Alter gibt es viel, das wir für ein gesundes, fittes Hirn tun können. Studien haben gezeigt, dass rund 45% des Demenzrisikos regulierbar sind. Also fast die Hälfte der Demenzfälle weltweit sind vorbeugbar. Aber erst einmal ein kleiner Faktencheck. Demenz ist nicht gleich Alzheimer. Demenz ist eher ein Überbegriff für kognitive Störungen. Sie ist also ein Symptommuster und kann verschiedene Ursachen haben. Zum Beispiel Alzheimer oder bei der vaskulären Demenz Schlaganfälle. Die eine Demenz gibt es allerdings nicht. Außerdem ist festzuhalten, die Krankheit ist nicht heilbar. Sie ist aber schon behandelbar und vorbeugbar. Mittlerweile sind in Deutschland verschiedene Medikamente zur Behandlung zugelassen, die den Krankheitsverlauf mildern und bremsen. Doch eine Frage bleibt: Was passiert bei Demenz? Es kommt auch hier darauf an, welche Krankheitsform vorliegt. Heruntergebrochen kann man aber sagen, dass der Nervenzellenstoffwechsel gestört wird und so Nervenzellen absterben. Die Ursachen variieren. Eins steht jedoch fest: Demenz geht alle etwas an. Ob wegen betroffenen Familienmitgliedern für den richtigen Umgang mit Demenzpatienten oder aber um sich selbst vor einer Erkrankung zu schützen. Jessica Dinter von der Deutschen Alzheimer e.V. erklärt, wie früh das Risiko beeinflusst werden kann.
2: Und tatsächlich ist es halt auch so, dass diese Risikofaktoren, die mich eigentlich über meine Lebensspanne hinweg begleiten, bereits in der Kindheit schon anfangen. Ein großer Risikofaktor ist zum Beispiel auch benannt worden von der Lancet-Kommission, das Thema Bildung als eins der ersten Risikofaktoren, was mich schon in der Kindheit betrifft. Da geht es um Bildungschancen, um Bildungszugang.
1: Die Deutsche Alzheimer-Gesellschaft hat gemeinsam mit dem Bundesinstitut für öffentliche Gesundheit ein Informationsangebot zu Risikofaktoren und der Prävention von Demenz entwickelt. Denn das Wichtigste ist und bleibt das Wissen über die Krankheit. Jessica Dinter erklärt, worauf es ankommt und wie wir unser Gehirn fit halten können.
2: Also da zählt sowas zu wie erhöhte Cholesterinwerte, Hörverlust, Depression, Rauchen, übermäßiger Alkoholkonsum, Bluthochdruck, Diabetes, Übergewicht, zu wenig Bewegung. Also die ganze Bandbreite quasi auch an Gesundheitsthemen oder auch zum Beispiel ganz neu Luftverschmutzung. Deswegen ist es eben besonders wichtig, dass man sich eben sehr früh darüber bewusst wird, welche Risikofaktoren es gibt und wo ich eben eigentlich was machen kann.
1: Die Deutsche Alzheimer gibt ausgehend von den 14 Risikofaktoren unter dem Motto geistig fit bleiben 10 Tipps an die Hand, wie man hirngesund leben kann. Soziale Beziehungen pflegen, neugierig bleiben und immer etwas Neues lernen. Außerdem Pausen einlegen, für Entspannung sorgen und auf guten und erholsamen Schlaf achten, ein Hörgerät und eine Sehhilfe wirklich nutzen, wenn sie benötigt werden, immer körperlich aktiv bleiben, Sport treiben, spazieren gehen oder schwimmen, zudem auf ausgewogene Ernährung achten und Übergewicht vermeiden, auf Alkohol und Rauchen verzichten, sowie den Kopf vor Verletzungen schützen und Grunderkrankungen früh behandeln zu lassen.
0: Ja, also statt Fitnessstudio gibt es ab jetzt das ein oder andere Sudoku für ein fittes Hirn. So einige Tipps sind ja grundsätzlich sehr gesund. Die kann man sich zu Herzen nehmen. Ich spiele auch, um mein Gehirn zu erfrischen, gerade ein Spiel namens Murdoku. Das kann man bei Hugendubel kaufen zum Beispiel. Also kann ich sehr stark empfehlen, damit ihr später keine Demenz bekommt.

0: Deutsch-britische Zusammenarbeit gegen Cyberangriffe, Bundestag erhöht Wirtschaftsprognose und Literaturnobelpreis für Anne Carson.
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0: Johanna Kopp um 17 Uhr. Deutschland wird in Zukunft enger mit Großbritannien gegen Cyberangriffe und Sabotagen zusammenarbeiten. Das haben die beiden Regierungsoberhäupter beschlossen. Nach dem ersten Besuch des neuen Premierministers Burnham bei Kanzler Merz in Berlin tritt außerdem der deutsch-britische Freundschaftsvertrag in Kraft. Zudem hatte Burnham zuletzt als erster britischer Regierungschef seit dem Brexit von einer möglichen Rückkehr in die EU gesprochen. Finanzminister Klingbeil hat im Bundestag die geplante Einkommensteuerreform verteidigt. Menschen mit kleinen und mittleren Einkommen können laut dem SPD-Chef in den nächsten 2 Jahren um 10 Milliarden Euro entlastet werden. Finanziert werden soll das über einen neuen Spitzensteuersatz von 47% für Einkommen von über 280.000 Euro. Die Opposition kritisiert die Pläne. Sie seien sozial unausgewogen, heißt es zum Beispiel von den Grünen und der Linken. Die Wirtschaft in Deutschland könnte dieses Jahr stärker wachsen als bisher gedacht. Die Bundesregierung hat ihre Wachstumsprognose deutlich nach oben korrigiert. Für dieses Jahr erwartet sie nun ein Plus von 1,3%. Erst im Frühjahr war nur mit 0,5% gerechnet worden. Das Wirtschaftsministerium begründet das vor allem mit mehr Exporten sowie höheren Verteidigungsausgaben und staatlichen Investitionen. Psychische Erkrankungen sorgen für immer mehr Fehltage im Job. Das zeigt der Fehlzeitenreport 2026 des Wissenschaftlichen Instituts der AOK. Innerhalb von 10 Jahren ist die Zahl der dadurch verursachten Arbeitsunfähigkeitstage bei AOK-Versicherten um knapp 42% gestiegen. Besonders betroffen sind Callcenter-Beschäftigte, Pflegekräfte und ErzieherInnen. Insgesamt sind die Fehlzeiten zuletzt aber leicht zurückgegangen. Der diesjährige Literaturnobelpreis geht an Anne Carson. Das teilte die Schwedische Akademie in Stockholm mit. Durch ihre mutigen und erfrischenden Werke seien neue Formen für Gegenwartsliteratur entstanden. Ein zentrales Merkmal von Carsons Arbeit ist die Neuinterpretation antiker Mythen. Zu ihren bekanntesten Büchern gehört der Versroman Autobiography of Red. Das waren die M94.5 Nachrichten, es ist 17.02 Uhr.
2: Und das heißt, wir sind wieder da, hier in der Hörbar auf M94.5, aber wir gehen ein bisschen spooky rein, denn diesen Monat ist es ja Halloween, das heißt Spooky Season. Feiert man aber nicht so in Deutschland, oder Johanna?
0: Nee, ich bin tatsächlich auch gar kein Fan.
2: Ach, come on.
0: Ja, ich bin voll dafür zu verkleiden, aber zu Fasching.
2: Ja, aber like Halloween ist das OG-Verkleiden, so Fasching ist Fake-Halloween.
0: Meine Tante hat an Halloween Geburtstag, deswegen
2: bin
0: ich,
2: so cool.
0: Da bin ich die Nichte von meiner Tante und nicht als irgendwas anderes verkleidet.
2: Feiert sie immer Halloween?
0: Ja, also es gibt Halloween-Deko, aber es gibt halt Pizza und Alkohol.
2: Ja, okay, aber das gibt's auch bei normalen Halloween-Partys auch.
0: Fair,
2: also finde ich, passt.
0: So viele Unterschiede gibt's nicht, nur dass vielleicht meine Omis dabei sind.
2: Maybe, could be, ja. Aber du musst dich als Nichte verkleiden?
0: Ja.
2: Also bist du nicht wirklich ihre Nichte?
0: Fair.
2: Quasi.
0: Fair, guter Punkt.
2: Das ist, was du gerade implizierst.
0: Ich komme als ich selber, ich komme, wie ich bin.
2: Okay. Na, ich gehe normalerweise jedes Jahr gehe ich auch als etwas anderes. Dieses Jahr habe ich mir überlegt, da vielleicht ein Vampir zu sein. Dracula, maybe.
0: Ja, aber das ist auch der Klassiker und bisschen basic.
2: Es ist ein bisschen basic, aber you know, it always works und ich war noch nie ein Vampir. Aber
0: Das ist das Kostüm, das man macht, wenn man noch ein bisschen Kunstblut vom letzten Jahr übrig
2: genau,
0: hat.
2: Genau, habe ich auch. Deswegen, das passt auch. Also, deswegen würde ich sagen, wir spielen auch einen Halloween-Klassiker von der Rap-Duo Outkast, Dracula's Wedding, featuring Kaylees.
0: Ja.

0: Dracula's Wedding featuring Kellis von Outkast. Ich vermisse die Band immer noch. Ich wünschte, sie würden mehr Musik machen. Auf jeden Fall, ihr hört gerade die Hörbar auf M94.5. Und in der zweiten Stunde der Hörbar könnt ihr mehrere Themen erwarten, aber als erstes diskutieren wir ein bisschen zur Rolltreppe-Kultur. Das nervt mich tatsächlich in Augsburg, da gibt es kein gescheites Rolltreppen-Etikett, jeder macht, was sie wollen, aber tatsächlich gibt es diese Unwritten Rules in Deutschland und diese werden von unseren RedakteurInnen Amelie und Nadja später erwähnt. Aber erstens, wichtigeres Etikett beim Radio, Musik.
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0: Ich hoffe, ihr werdet nicht zu genervt von dem Song, aber das ist ein richtiger Breakcore-Banger. We the Ominous Warriors von Hakushi Hasegawa. Danach geht die hochgeknallte Energie weiter mit Chaos von Otto Park.
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0: Und jetzt gehen wir rein mit einem Partybanger von Troye Sivan. Inside, das wird auch in seinem kommenden Album veröffentlicht.
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0: Das davor war Soleil von Nika hier in der Hörbar auf M94.5. Und jetzt machen wir weiter mit einem Thema, den ich glaube, jeden vielleicht beschäftigt. Ihr kennt das bestimmt. Ihr seid im Stress, müsst vielleicht zur Arbeit oder einen Zug erwischen. Komplett außer Atem erreicht ihr die Rolltreppe und werdet von einer Menschenmenge blockiert. Was ist aus rechts stehen, links gehen geworden? Gibt's das eigentlich überall und wo kommt es her? Meine Kollegin Nadja hat sich mal schlau gemacht und ist jetzt bei mir im Studio. Hey Nadja!
1: Hallo. Ja, die Norm ist aus Großbritannien zu uns rübergeschwappt und es soll Menschen, die in Eile sind, helfen, schneller voranzukommen, ohne sich eben dabei durch die stehenden Menschen drängeln zu müssen.
0: Oha, hätte nicht gedacht, dass es aus Großbritannien kommt. Aber wobei ich mir schon mal gedacht habe, dass es doch viel sinnvoller wäre, wenn man auf beiden Seiten steht, weil rechts bildet sich ja oft eine riesige Schlange, während die linke nur wenige Menschen nutzen.
1: Ja, das hast du gut erkannt. Tatsächlich hat eine Studie von der Londoner Verkehrsgesellschaft herausgefunden, dass alle schneller vorankommen würden, wenn auf beiden Seiten gestanden wird. Mhm. Durchschnittlich stehen nämlich 3/4 der Menschen auf der rechten Seite und das 1/4, das läuft, nimmt aber 50% der Rolltreppe in Anspruch, also unverhältnismäßig viel.
0: Okay, natürlich macht es Sinn, aber trotzdem ist diese ungeschriebene Regel ja sehr bekannt und wird oftmals eingehalten. Aber ist es auf der ganzen Welt so?
1: Spannende Frage. Tatsächlich ist es in Australien, Neuseeland, Singapur und Malaysia genau andersrum. Da steht man links und geht rechts.
0: Da soll noch einer durchblicken.
1: Ja, und in Japan ist es noch mal komplizierter. Da ist es nämlich so, dass in den meisten Städten rechts gegangen wird. In anderen Teilen wie Osaka ist es aber so wie bei uns. Japan will das Laufen auf Rolltreppen aber tatsächlich komplett verbieten.
0: Ja, wo ich in Japan war, war ich richtig verwirrt zwischen den Städten. Aber ich kann mir vorstellen, dass es vielleicht mit der potenziellen Unfallgefahr zusammenhängt. Ich habe gelesen, dass es in München jährlich zu etwa 150 Unfällen auf Rolltreppen kommt.
1: Ja, das stimmt tatsächlich. Tatsächlich sind Rolltreppen gar nicht mal so ungefährlich. Und genau deshalb ist laut der deutschen gesetzlichen Unfallversicherung das Gehen auf Rolltreppen grundsätzlich verboten. Es hält sich halt nur niemand dran.
0: Ja, man kann sich ja auch ernsthaft verletzen, wenn man stürzt.
1: Genau. Und auch Wien möchte sich von der Regel rechts stehen, links gehen verabschieden, aber tatsächlich aus einem ganz anderen Grund. Dadurch, dass nämlich alle auf der linken Seite gehen, entsteht dort ein viel höherer Verschleiß. Und deswegen möchte die Stadt versuchen, dass man sich abwechselt. Also, dass die Menschen mal auf der linken und mal auf der rechten Seite gehen.
0: Das ist verwirrend, aber ich habe in meinem Leben noch nie so intensiv mit Rolltreppen befasst. Also, ich fand unser Gespräch sehr spannend. Danke dir, Nadja. Und dann gehen wir demnächst weiter mit Living the Dream von Rizzy Kicks. 24/7, 365, mate. 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

0: Den Anfang machte Alena.
1: Das war We the Ominous Warriors von Hakushi Hasegawa hier in der Hörbar auf M94.5. Und nach einer Studie vertrauen 16% der Patientinnen in Deutschland ChatGPT und mehr als ärztlichen Rat sogar. KI ist inzwischen in quasi alle Lebens- und Forschungsbereiche eingedrungen und so auch in die Medizin. Warum das erhebliche Gefahren, aber auch ein unfassbares Potenzial mit sich bringt und wurde gestern bei einer Veranstaltung der Munich Medicine Alliance heiß diskutiert. Mehr dazu erklärt jetzt meine Kollegin Katharina.
0: Den Anfang machte Alena Büchs, die Direktorin des Instituts für Geschichte und Ethik der Medizin an der TUM. Sie erzählte über folgende wahre Begebenheit. Ein Mann wurde mit einer schwerwiegenden Psychose in die Notaufnahme eingeliefert. Seine Symptome? Wahnvorstellungen und Realitätsverlust. Nach eingehenden Untersuchungen und Gesprächen kam heraus, der Patient hatte ein paar Wochen zuvor eine KI gefragt, wie er Salz in seine Ernährung ersetzen kann. Die KI riet ihm, reguläres Salz durch Bromsalz zu ersetzen. Diesen Rat befolgte er. Das Problem? Bromsalz ist stark psychosefördernd. Das Fazit aus dieser Geschichte? KI ist nun mal kein Mensch, sondern sucht das effektivste Ergebnis zur Fragestellung. Professor Büchs plädierte in ihrer Rede für einen verantwortungsvollen Umgang mit KI. KI kann unfassbar viel verbessern, sie kann ÄrztInnen von ihrer Screentime befreien, sie kann viel schneller Daten auswerten, als wir es können, aber sie darf den Menschen niemals ersetzen. Im Gespräch sagte Professor Büchs,
2: man kann sich auf ChatGPT in medizinischer Hinsicht, wenn es wirklich wichtig ist, nicht verlassen. Das ist einfach nicht gut genug. Da gibt es inzwischen genügend Belege dafür. Gleichzeitig würde ich die verantwortliche Entwicklung, die wir in der Medizin vielfach in Deutschland und Europa betreiben, wo wir das ja eingehegt tun in einem regulatorischen Ökosystem, die würde ich beschleunigen.
0: Der Leiter für pränatale Medizin am LMU-Klinikum Großhadern, Professor Hübener, berichtete darüber, dass in der Geburtshilfe KI zurzeit vor allem für Ultraschallmessungen genutzt wird. In Zukunft erhofft man sich Unterstützung durch KI im Bereich fötale Überwachung. Zum Beispiel gibt es bis heute kaum Möglichkeiten, um zu erkennen, ob ein Kind verfrüht, also als Frühchen geboren werden wird. Professor Anneser, die Leiterin der Palliativmedizin am TUM-Klinikum rechts der Isar, beschäftigt sich hauptsächlich mit PatientInnen in ihrem letzten Lebensabschnitt. Sie meinte, dass auch in ihrem Bereich zukünftig vermehrt KI eingesetzt werden wird. Hier zum Beispiel für die Berechnung des Krankheitsverlaufs von schwerkranken Menschen und in der Vorsorgeplanung. Es gibt inzwischen sogar Projekte, in denen KIs gebaut werden, die schwerkranke Menschen psychologisch unterstützen. Wenn PatientInnen zum Beispiel nachts mit Todesangst wach liegen, könnten diese KIs dann mit ihnen darüber sprechen. Dennoch waren alle Beteiligten sich einig, dass der Mensch nicht zu ersetzen ist. Professor Anneser hat den in diesem Kontext wichtigen Begriff Doctor in the Loop erläutert.
3: Doctor in the Loop ist eigentlich eine Variante von Human in the Loop. Das bedeutet, dass immer ein Mensch in einer Schleife sein muss und das, was uns die KI anbietet, kontrolliert und beurteilt.
0: Weil KI, ob wir es nun wollen oder nicht, Teil unserer Zukunft sein wird, ist es besonders wichtig, künftigen Generationen von ÄrztInnen einen verantwortungsbewussten Umgang damit mitzugeben. Professor Bück sagt, KI-Nutzung wird zurzeit noch nicht systematisch gelehrt. An der TUM sind aber bereits Module zu diesem Thema in Entwicklung.
1: Ja, also man kann sich vorstellen, dass da gestern bei der Fragerunde heiß diskutiert wurde. Am Ende bleibt das Fazit, dass KI zwar ganz viele tolle Möglichkeiten der Medizin eröffnet, dass es aber noch das bleiben muss, was es ist, nämlich ein Werkzeug.

0: Chaos von Otto Park, hier in auch die chaotische Hörbar mit chaotischen Themen auf M94.5. Meine Oma fährt im Hühnerstall-Motorrad. Dieses Kinderlied kennt ihr doch bestimmt, ich nicht. Aber was, wenn die Oma tatsächlich im Hühnerstall ist? Nicht zum Motorradfahren, sondern zum Eiern sammeln. Das könnte im oberbayerischen Karlshult tatsächlich bald passieren. Denn da öffnet ein Pflegebauernhof für SeniorInnen. Für mehr Infos habe ich mir Isabella ins Studio geholt. Hello, Izzy! Oh, warte, dein Mikro. Okay,
1: jetzt
0: dein
1: Mikro, mein Mikro an. Hi.
0: Also, was kann ich mir unter dem Pflegebauernhof vorstellen?
1: Ja, ein Pflegebauernhof ist eine Alternative zu einem Seniorenheim. Stell dir das einfach vor wie so eine SeniorInnen-WG auf einem Bauernhof mit ganz vielen Tieren. Bis Jahresende sollen im Moorhof in Karlsruhe 23 Senioren in 2 Wohngruppen auf 2 Stockwerke verteilt wohnen.
0: Dann ist der Besuch der Angehörigen durch die Bauernhofatmosphäre besonders schön. Gerade für die Enkel, die dann die Tiere streicheln können. Ich stelle es mir schön vor, da zu wohnen. Das Landleben, die Ruhe, die Natur. Könnte ich da auch einziehen?
1: Nee, tatsächlich nicht. Das Projekt ist gerichtet an SeniorInnen mit Pflegegrad 3, also mit einer schweren Beeinträchtigung der Selbstständigkeit. Und dann gibt's dann auch einen ambulanten Pflegedienst, der rund um die Uhr da ist und je nach Bedarf auf diese Anwohner eingeht. Außerdem gibt's da eine Hauswirtschafterin, die kocht und die Wäsche macht.
0: Das ist ja schön. Also wie viel kostet so ein Zimmer auf dem Moorhof dann?
1: Ganz so günstig ist es nicht. Die Miete allein liegt zwar bei 750 bis 900 Euro
0: also
1: quasi. Wen WG Zimmer in München, würde ich gerade sagen, wie das, was ich zahle. Ja, hinzu kommen aber zusätzlich 425 Euro für Lebensmittel und eine Pflegepauschale von 1.900 Euro.
0: Okay.
1: Dadurch, dass halt die Pflege rund um die Uhr da ist und dieses landwirtschaftliche Leben damit verknüpft ist, spricht man eben von einem Pflegebauernhof. Und der Moorhof ist tatsächlich der erste Pflegebauernhof in Bayern, der sich am bundesweit ersten Pflegebauernhof in Rheinland-Pfalz orientiert.
0: Ja, Rheinland-Pfalz waren also die ersten. Also am schönsten finde ich am Konzept des Zusammenwohnen auf einem Hof, statt in einem Heim zu sein. Egal, ob die Senioren dement sind oder anders pflegebedürftig, können sie beispielsweise Ziege füttern oder die Rinder auf die Weide begleiten.
1: Ja, und das finde ich auch besonders schön, dass die BewohnerInnen auch trotz dem hohen Alter sich richtig gebraucht fühlen. Also, dass sie einfach noch jeden Tag eine Aufgabe haben, entweder im Haushalt oder eben mit den Tieren.
0: Für mich klingt der Moorhof nach einem richtig coolen Projekt und ich habe auch mitbekommen, dass die Nachfrage nach den Zimmern wirklich hoch ist. Wieso gibt es davon noch nicht mehr in Deutschland?
1: Ich finde es auch eine richtig coole Sache und der Moorhof sollte eigentlich schon vor 2 Jahren öffnen. Das Projekt hat sich dann aber leider verzögert wegen Hürden bei der Genehmigung und die Finanzierung stand monatelang auf der Kippe. So ein Umbau ist nämlich wahnsinnig teuer. Der kostete insgesamt nämlich über 4 Millionen Euro.
0: Okay.
1: Ja, 1,4 Millionen hat davon der Freistaat übernommen, aber ganz schön teure Sache.
0: Holy shit, ich wusste nicht, dass ein Bauernhof so teuer sein könnte. Aber naja, der Moorhof in Bayern, in Oberbayern, ist ein echtes Herzensprojekt, das zum Glück trotz behördlicher Schwierigkeiten umgesetzt wurde. Für die Zukunft sind in Deutschland 45 weitere Projekte geplant und auch andere Länder wie Schweden, Frankreich oder die Türkei planen Seniorenhöfe bei sich zu etablieren. Also, ich danke dir, Izzy, danke für den tollen Beitrag und wir gehen weiter mit der ehrlichste Mensch, den ich kenne, von Helmut und Smurf.

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Die Welt ist noch in Ordnung, in Riva die Solto. Ich komm auf dem Dogma, du kommst lieber im Volvo. Armando Peraza spielt auf diesem Track die Bongo. Xavi Alonso schmuckt.

0: I Want to See the World von Hobo Johnson. Es ist 17.46 Uhr in der Hörbar. Habt ihr schon mal das Sprichwort »Fliege die Schwalbe tief und sacht, bringt der Himmel Regenpracht« gehört? Denn bei diesem Spruch geht es darum, dass Tiere das Wetter vorhersagen können. Ob das stimmt und wie das funktioniert, weiß meine Kollegin Maike.
1: Du, eine Frage. Wie ist das eigentlich mit
2: Tiere, die Wetter spüren können? Früher glaubte man, dass Tiere einen sechsten Sinn haben und dadurch das Wetter vorhersagen können. Sie beobachteten, dass sich Tiere anders verhalten, wenn ein Unwetter kommen soll. Sie glaubten, die Tiere seien dadurch mehr mit der Natur verbunden. Tatsächlich handelt es sich um eine evolutionäre Überlebensstrategie, die über Jahrmillionen verfeinert wurde. Die Tiere besitzen nämlich Sinnesorgane, die weitaus empfindlicher sind als unsere. Damit können sie auf Temperatur, Ultraschallsequenzen, Gerüche und auch auf Luftdruck reagieren. Aber welche Tiere können denn Wetter vorhersagen? Es heißt ja immer, wenn Schwalben tief fliegen, dann kommt Regen. Das liegt daran, dass auch ihre Nahrungsgrundlage, die Insekten, tief fliegen. Der Hintergrund? Bei Hochdruckwetter werden Insekten von nach oben steigender Luftmasse erfasst und ebenfalls höher getragen. Die Folge? Schwalben fliegen bei sonnigem Wetter hoch, bei drohendem Regenwetter hingegen meist niedrig. Bei Spinnen lässt sich einfach eine Verhaltensänderung erkennen. Sie merken bereits 5 Tage im Voraus über ihre Beinrezeptoren, dass das Wetter schön bleibt oder nicht. Wenn ein Unwetter ansteht, dann spinnen sie erst gar kein Netz, da es hier sonst zerstört werden würde. Bei Krokodilen hingegen ist es ein bisschen anders. Die haben nämlich auf ihrer Haut hochempfindliche Drucksensoren, wodurch sie kleinste Bewegungen auf der Wasseroberfläche erkennen, wie zum Beispiel die Wellenreaktion eines fernen Gewitters. Bei Katzen ist es das Zusammenspiel vieler Sinne, wie zum Beispiel das Gehör- und Nervensystem. Wenn Katzen die ganze Zeit ihr Fell putzen, dann ist das ein Zeichen für langanhaltendes schönes Wetter. Wenn die Luft nämlich trocken ist, sind Katzenhaare elektrisch aufgeladen und kribbeln.
3: Uiuiui, wieder was gelernt. Wahnsinn.

Knochenbrecher von Der Ringer. Hier in der Hörbar auf M94.5. Und jetzt ist es auch das Ende der Hörbar. In der zweiten Stunde. Yippie! Also nicht yippie. Ich würde auch gerne weiter moderieren. Aber wir haben nur diese zwei Stunden. Und in diese zwei Stunden hatten wir sehr viele vielfältige Themen. Sehr chaotisch, aber mir gefällt so ein Chaos. Deswegen möchte ich mich bei all den Redakteurinnen bedanken, die heute was Tolles geleistet haben. Nämlich Juliana Schneider, Naira Gerhardt, Emily Hähnelein, Johanna Kopp, Ann-Marit Michael, Amelie Würzfeld, Nadja Meyer, Katharina Wollmann, Izzy Schessner, Maike Hase und natürlich an meine Beihilfe hier im Studio und die Nachrichten gemacht hat, Johanna Kopp, sowie unsere liebe Chefin des Dienstes, die Stella Feitesen. Zu den Musikplanungen. Wer hat heute Musik geplant? Das ist eine gute Frage. Das steht leider bei mir nicht, aber vielen Dank an die Person. Ah, warte, Josfine Holm. Josfine Holm hat heute Musik geplant. Vielen Dank an Josfine. Shoutout an den Dienstag. Und ja, das wär's mit der Hörbar heute. Ich wünsche euch noch einen schönen Nachmittag, trotz Regen, aber genießt ein Hot Chocolate zu Hause und schaut euch doch einen coolen, cozy Film an. Ich will euch aber nicht hängen lassen und somit spiele ich einen meiner Lieblingstracks, die wir hier im Radio haben, Sugar on My Tongue von Tyler, the Creator. Das war die Hörbar. Viel Spaß!

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1: Johanna Kopp um 18 Uhr. Deutschland wird in Zukunft enger mit Großbritannien gegen Cyberangriffe und Sabotagen zusammenarbeiten. Das haben die beiden Regierungsoberhäupter beschlossen. Nach dem ersten Besuch des neuen Premierministers Burnham bei Kanzler Merz in Berlin tritt außerdem der deutsch-britische Freundschaftsvertrag in Kraft. Zudem hatte Burnham zuletzt als erster britischer Regierungschef seit dem Brexit von einer möglichen Rückkehr in die EU gesprochen. Entschuldigung, Finanzminister Klingbeil hat im Bundestag die geplante Einkommensteuerreform verteidigt. Menschen. Entschuldigung. Menschen mit kleinen und mittleren Einkommen könnten laut dem SPD-Chef in den nächsten zwei Jahren um 10 Milliarden Euro entlastet werden. Finanziert werden soll das über einen neuen Spitzensteuersatz von 47% für Einkommen über 280.000 Euro. Die Opposition kritisiert die Pläne. Sie seien sozial unausgewogen, heißt es zum Beispiel von der Grünen und der Linken. Die Wirtschaft in Deutschland könnte dieses Jahr stärker wachsen als bisher gedacht. Die Bundesregierung hat ihre Wachstumsprognose deutlich nach oben korrigiert. Für dieses Jahr erwartet sie nun ein Plus von 1,3%. Erst im Frühjahr war nur mit 0,5% gerechnet worden. Das Wirtschaftsministerium begründet das vor allem mit mehr Exporten sowie höheren Verteidigungsausgaben und staatlichen Investitionen. Psychische Erkrankungen sorgen für immer mehr Fehltage im Job. Das zeigt der Fehlzeitenreport 2026 des Wissenschaftlichen Instituts der AOK. Innerhalb von 10 Jahren ist die Zahl der dadurch verursachten Arbeitsunfähigkeitstage bei AOK-Versicherten um knapp 42% gestiegen. Besonders betroffen sind Callcenter-Beschäftigte, Pflegekräfte und ErzieherInnen. Insgesamt sind die Fehlzeiten zuletzt aber leicht zurückgegangen. Der diesjährige Literaturnobelpreis geht an Ann Carson. Das teilte die schwedische Akademie in Stockholm mit. Durch ihre mutigen und erfrischenden Werke seien neue Formen für Gegenwartsliteratur entstanden. Ein zentrales Merkmal von Carsons Arbeit ist die Neuinterpretation antiker Mythen. Zu ihren bekanntesten Büchern gehört der Versroman Autobiography of Red. Das waren die M945 Nachrichten, es ist 18.02 Uhr.
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1: Wenn Chuck Norris Push-Ups macht, drückt er sich nicht selbst hoch, sondern die Erde runter. Chuck Norris wurde nicht geboren wie ein normales Kind. Er hat sich den Weg aus dem Bauch seiner Mutter freigekämpft. Einige Sekunden später wuchs ihm ein Bart.
2: Chuck Norris Tränen können Krebs heilen.
1: Nur schade, dass er niemals weint. Einmal hat Chuck Norris jemanden einen so harten und schnellen Roundhouse-Kick verpasst, dass sein Fuß die Lichtgeschwindigkeit durchbrochen hat. Er in der Zeit zurückgereist ist und 1945 Adolf Hitler in Berlin getötet hat. Einmal baute Chuck Norris eine Zeitmaschine, um den Tod von John F. Kennedy zu verhindern. Als Lee Harvey Oswald schoss, hat Chuck alle drei Kugeln mit seinem Bart abgefangen. JFKs Kopf ist nur vor lauter Erstaunen explodiert. Chuck Norris schläft nicht. Er wartet. Chuck Norris benutzt seine lebende Klapperschlange als Kondom. Nach vielen Diskussionen entschied man sich, die Atombombe anstatt auf Chuck Norris auf Hiroshima zu werfen.
3: Weil das humaner ist.
1: Chuck Norris hat bis zur Unendlichkeit gezählt. Zweimal. Chuck Norris schläft mit Licht an. Nicht weil Chuck Angst vor der Dunkelheit hätte, sondern die Dunkelheit vor ihm. Chuck Norris malt seinen Kaffee mit seinen Zähnen und kocht das Wasser durch seine Wut. Chuck Norris ist vor 10 Jahren gestorben. Der Tod hatte bis jetzt noch nicht den Mut, es ihm zu sagen. Chuck Norris geht manchmal Blut spenden, nur nie sein eigenes. Chuck Norris hat einmal eine ganze Flasche Chloroform inhaliert. Er musste dreimal zwinkern. Es gibt keine Evolutionstheorie, sondern nur eine Liste von Kreaturen, denen Chuck Norris erlaubt.

0: Norris. Chuck Norris isst nicht. Die Nahrung weiß, dass der einzige Ort, wo sie vor seinen Fäusten sicher sein kann, Chuck Norris' eigener Magen ist.
1: Chuck Norris stößt sich nie in den Fuß.
0: Er zerstört nur aus Versehen Stühle, Betten und Bürgersteige. Ein Bild sagt mehr als 1000 Worte. Ein Bild von Chuck Norris sagt mehr als eine Milliarde Worte. Chuck Norris' Roundhouse-Kicks töten keine Menschen. Sie löschen deren gesamte Existenz im Raumzeit-Kontinuum aus. Chuck Norris kann eine Schwingtür zuschlagen. Chuck Norris stylt seine Haare nicht. Sie liegen immer perfekt. Aus Angst. Chuck Norris hat sich mal den Bart abrasiert, doch nach 10 Sekunden war er wieder da. Die Ninja Turtles basieren auf einer wahren Geschichte. Einmal hat Chuck Norris eine ganze Schildkröte verschlungen und als er sie ausgeschieden hat, war sie 6 Meter groß und konnte Karate. Chuck Norris liest keine Bücher. Er starrt sie so lange an, bis sie ihm die Informationen geben, die er haben will. Ich schätze mal, dass Chuck Norris sich nie bewegt. Er dreht die Erde mit seinen Füßen in die gewünschte Position. Chuck tötet seine Gegner nicht mit Schlägen. Nein, er klatscht in die Hände und streckt so seine Feinde durch die entstehende Druckwelle nieder. Die Welle macht im Umkreis des Erdballs alles platt. Außer ihn selbst natürlich.

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0: Britta aus Wuppertal.
1: Ich arbeite bei Hoffmann Automobil.
0: Seit 13 Jahren schon ganz schön viel.
1: Bei uns legt der Chef viel Wert auf Tradition.
0: Deshalb zahlt er immer noch denselben Mindestlohn.
1: Ja, ja.

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